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1: Nur durch starke Berührung mit der See können wir den für uns nötigen weltumspannenden geistigen Horizont gewinnen. Unsere wirtschaftliche Entwicklung ging in den letzten Jahrzehnten unterstützt von deutschem Geist, deutscher Wissenschaft